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1: Im Studio Anna Löwer. Die USA und der Iran haben sich nach Angaben von US-Präsident Trump auf ein Friedensabkommen geeinigt. Auch Vermittler Pakistan bestätigte die Vereinbarung und kündigte eine sofortige Waffenruhe an. Das Abkommen soll am Freitag in Genf unterzeichnet werden. Der Iran spricht bereits von einem Erfolg. Der Vizeaußenminister erklärte, Teheran habe seine Ziele erreicht. Mit der Einigung sollen außerdem die Blockade iranischer Häfen und die Einschränkungen in der Straße von Hormuz aufgehoben werden. Die DFB-Elf hat die Pflichtaufgabe Curaçao mit Bravour bewältigt. 7:1 gewinnt die deutsche Nationalmannschaft gegen den WM-Neuling, der zwischenzeitlich sogar zum 1:1 ausgleichen konnte. Bundestrainer Nagelsmann sagte in der ARD.
2: Da musst du dich erstmal kurz sammeln und dann finde ich schon wichtig, wie die Mannschaft damit umgeht nach den letzten beiden Turnieren. Es sind natürlich auch viele Newcomer dabei, die noch keine Turniere hatten, aber es sind natürlich auch einige dabei, die Turniere selbst erlebt haben. Und dann musst du erstmal 7 Tore machen. Klar waren wir Favorit und klar musst du am Ende des Spiels auch gewinnen. Trotzdem waren gute Dinge dabei, aber auch Dinge, die man gut analysieren kann, um weitere Schritte zu gehen. Und ich habe mich einfach gefreut für die Truppe.
1: Außerdem spielten die Niederlande und Japan 2:2. Mehr als 20.000 Menschen haben im schweizerischen Genf gegen den G7-Gipfel protestiert. Dabei kam es auch zu Ausschreitungen. Mehrere Gebäude wurden beschädigt. Die Polizei setzte Tränengas ein. Der G7-Gipfel selbst findet im etwa 40 Kilometer entfernten Evian in Frankreich statt. Die Bahngewerkschaft EVG befürchtet einen massiven Abbau im deutschen Schienenverkehr. Grund sind die Einstiegspläne des italienischen Unternehmens Italo. Wenn Italo wichtige Strecken übernimmt, könnten der Bahn Einnahmen wegbrechen, die dann für Verbindungen auf den Nebenstrecken fehlen. Großbritannien hat im Ärmelkanal einen russischen Öltanker festgesetzt. Das Schiff soll zur sogenannten Schattenflotte gehören, mit der Russland versucht, Exportsanktionen zu umgehen. Für die britische Marine war es der erste Einsatz dieser Art.
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3: Mit KI-Support. Wolkig ist es gerade vor allem im Norden und da kommen auch noch ein paar Schauer runter. Sonst bleibt's meist trocken mit nur wenig Wolken. Die Temperaturen liegen aktuell zwischen 13 und 6 Grad. Tagsüber bleibt es im Norden und Nordosten eher grau und ab und zu nass. Später lässt das nach. Sonst freundlich und trocken bei 16 bis 22 Grad.
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1: Im Studio Anna Löwer. Die USA und der Iran haben sich nach Angaben von US-Präsident Trump auf ein Friedensabkommen geeinigt. Auch Vermittler Pakistan bestätigte die Vereinbarung und kündigte eine sofortige Waffenruhe an. Das Abkommen soll am Freitag in Genf unterzeichnet werden. Der Iran spricht bereits von einem Erfolg. Der Vizeaußenminister erklärte, Teheran habe seine Ziele erreicht. Mit der Einigung sollen außerdem die Blockade iranischer Häfen und die Einschränkungen in der Straße von Hormuz aufgehoben werden. Die DFB-Elf hat die Pflichtaufgabe Curaçao mit Bravour bewältigt. 7:1 gewinnt die deutsche Nationalmannschaft gegen den WM-Neuling, der zwischenzeitlich sogar zum 1:1 ausgleichen konnte. Bundestrainer Nagelsmann sagte in der ARD.
2: Da musst du dich erstmal kurz sammeln und dann finde ich schon wichtig, wie die Mannschaft damit umgeht nach den letzten beiden Turnieren. Es sind natürlich auch viele Newcomer dabei, die noch keine Turniere hatten, aber es sind natürlich auch einige dabei, die Turniere selbst erlebt haben. Und dann musst du erstmal 7 Tore machen. Klar waren wir Favorit und klar musst du am Ende das Spiel auch gewinnen. Trotzdem waren gute Dinge dabei, aber auch Dinge, die man gut analysieren kann, um weitere Schritte zu gehen. Und ich habe mich einfach gefreut für die Truppe.
1: Außerdem spielten die Niederlande und Japan 2:2. Mehr als 20.000 Menschen haben im schweizerischen Genf gegen den G7-Gipfel protestiert. Dabei kam es auch zu Ausschreitungen. Mehrere Gebäude wurden beschädigt. Die Polizei setzte Tränengas ein. Der G7-Gipfel selbst findet im etwa 40 Kilometer entfernten Evian in Frankreich statt. Die Bahngewerkschaft EVG befürchtet einen massiven Abbau im deutschen Schienenverkehr. Grund sind die Einstiegspläne des italienischen Unternehmens Italo. Wenn Italo wichtige Strecken übernimmt, könnten der Bahn Einnahmen wegbrechen, die dann für Verbindungen auf den Nebenstrecken fehlen. Großbritannien hat im Ärmelkanal einen russischen Öltanker festgesetzt. Das Schiff soll zur sogenannten Schattenflotte gehören, mit der Russland versucht, Exportsanktionen zu umgehen. Für die britische Marine war es der erste Einsatz dieser Art.
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3: Mit KI-Support. Wolkig ist es gerade vor allem im Norden und da kommen auch noch ein paar Schauer runter. Sonst bleibt's meist trocken mit nur wenig Wolken. Die Temperaturen liegen aktuell zwischen 13 und 6 Grad. Tagsüber bleibt es im Norden und Nordosten eher grau und ab und zu nass. Später lässt das nach. Sonst freundlich und trocken bei 16 bis 22 Grad.
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1: Im Studio ist Alina Wolf. Deutschland lässt sich nach Einschätzung des Ökonomen Marcel Fratscher durch die hohe Teilzeitquote von Frauen großes wirtschaftliches Potenzial entgehen. Der Anteil an Frauen, die Teilzeit arbeiten, ist ungewöhnlich groß. Dadurch bleibt wirtschaftlich ein riesiges Potenzial ungenutzt, sagte der Präsident des Deutschen Instituts für Wirtschaftsforschung, dem RND. Eine höhere Erwerbsbeteiligung von Frauen wäre das effektivste Instrument, um das Rentensystem über die nächsten 15 bis 20 Jahre zu stabilisieren. Zum Auftakt des G7-Gipfels werden die Staats- und Regierungschefs der 7 Mitgliedsländer am Montag in Evian zu ersten Beratungen über die großen internationalen Krisen erwartet. Frankreichs Präsident Emmanuel Macron, der derzeit den Vorsitz der Staatengruppe hat, empfängt US-Präsident Donald Trump vorab zu einem bilateralen Treffen. Laut Macron sollen auch die Folgen des Rahmenabkommens zwischen den USA und Iran besprochen werden. Zuvor hatten in Genf tausende Menschen gegen die Politik der Industrienationen demonstriert. Bundeskanzler Friedrich Merz, CDU, hat die Einigung zwischen den USA und Iran begrüßt und eine zielstrebige Umsetzung des Abkommens gefordert. Die Straße von Hormus muss dauerhaft und uneingeschränkt für die freie Schifffahrt geöffnet werden, erklärte der Kanzler. Weitere Verhandlungen müssen in den nächsten Wochen sicherstellen, dass Iran sein militärisches Nuklearprogramm nachprüfbar beendet. Es dürfe keine weiteren Angriffe gegen Israel und andere Nachbarn in der Region geben. Der rechtsextreme britische Aktivist Tommy Robinson ist nach eigenen Angaben am Londoner Flughafen Heathrow vorübergehend festgenommen worden. Die Londoner Polizei bestätigte am Sonntag die Festnahme eines Mannes am Flughafen Heathrow, der von Russland nach Großbritannien zurückgekehrt sei. Robinson hatte vor wenigen Tagen ein Video von einem Messerangriff eines Sudanesen in der nordirischen Stadt Belfast veröffentlicht und zu Protesten aufgerufen. Darauf folgten gewalttätige ausländerfeindliche Ausschreitungen.
0: 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Und jetzt das Wetter bei uns.
2: Ganz vereinzelt ist auch ein Gewitter drin. Später setzt sich nach Süden und Südwesten öfter die Sonne durch und es bleibt meist trocken. Dazu werden es 16 bis 22 Grad. Morgen ziehen wieder viele Wolken durch und von Westen kommt Regen rein, der Richtung Mitte und Süden nach und nach schwächer wird, maximal bis 29 Grad.
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1: Im Studio ist Alina Wolf. Deutschland lässt sich nach Einschätzung des Ökonomen Marcel Fratscher durch die hohe Teilzeitquote von Frauen großes wirtschaftliches Potenzial entgehen. Der Anteil an Frauen, die Teilzeit arbeiten, ist ungewöhnlich groß. Dadurch bleibt wirtschaftlich ein riesiges Potenzial ungenutzt, sagte der Präsident des Deutschen Instituts für Wirtschaftsforschung, dem RND. Eine höhere Erwerbsbeteiligung von Frauen wäre das effektivste Instrument, um das Rentensystem über die nächsten 15 bis 20 Jahre zu stabilisieren. Zum Auftakt des G7-Gipfels werden die Staats- und Regierungschefs der 7 Mitgliedsländer am Montag in Evian zu ersten Beratungen über die großen internationalen Krisen erwartet. Frankreichs Präsident Emmanuel Macron, der derzeit den Vorsitz der Staatengruppe hat, empfängt US-Präsident Donald Trump vorab zu einem bilateralen Treffen. Laut Macron sollen auch die Folgen des Rahmenabkommens zwischen den USA und Iran besprochen werden. Zuvor hatten in Genf tausende Menschen gegen die Politik der Industrienationen demonstriert. Bundeskanzler Friedrich Merz, CDU, hat die Einigung zwischen den USA und Iran begrüßt und eine zielstrebige Umsetzung des Abkommens gefordert. Die Straße von Hormus muss dauerhaft und uneingeschränkt für die freie Schifffahrt geöffnet werden, erklärte der Kanzler. Weitere Verhandlungen müssen in den nächsten Wochen sicherstellen, dass Iran sein militärisches Nuklearprogramm nachprüfbar beendet. Es dürfe keine weiteren Angriffe gegen Israel und andere Nachbarn in der Region geben. Der rechtsextreme britische Aktivist Tommy Robinson ist nach eigenen Angaben am Londoner Flughafen Heathrow vorübergehend festgenommen worden. Die Londoner Polizei bestätigte am Sonntag die Festnahme eines Mannes am Flughafen Heathrow, der von Russland nach Großbritannien zurückgekehrt sei. Robinson hatte vor wenigen Tagen ein Video von einem Messerangriff eines Sudanesen in der nordirischen Stadt Belfast veröffentlicht und zu Protesten aufgerufen. Darauf folgten gewalttätige, ausländerfeindliche Ausschreitungen.
0: 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Und jetzt das Wetter bei uns.
2: Ganz vereinzelt ist auch ein Gewitter drin. Später setzt sich nach Süden und Südwesten öfter die Sonne durch und es bleibt meist trocken. Dazu werden es 16 bis 22 Grad. Morgen ziehen wieder viele Wolken durch und von Westen kommt Regen rein, der Richtung Mitte und Süden nach und nach schwächer wird, maximal bis 29 Grad.
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1: Im Studio ist Alina Wolf. Deutschland lässt sich nach Einschätzung des Ökonomen Marcel Fratscher durch die hohe Teilzeitquote von Frauen großes wirtschaftliches Potenzial entgehen. Der Anteil an Frauen, die Teilzeit arbeiten, ist ungewöhnlich groß. Dadurch bleibt wirtschaftlich ein riesiges Potenzial ungenutzt, sagte der Präsident des Deutschen Instituts für Wirtschaftsforschung, dem RND. Eine höhere Erwerbsbeteiligung von Frauen wäre das effektivste Instrument, um das Rentensystem über die nächsten 15 bis 20 Jahre zu stabilisieren. Zum Auftakt des G7-Gipfels werden die Staats- und Regierungschefs der 7 Mitgliedsländer am Montag in Evian zu ersten Beratungen über die großen internationalen Krisen erwartet. Frankreichs Präsident Emmanuel Macron, der derzeit den Vorsitz der Staatengruppe hat, empfängt US-Präsident Donald Trump vorab zu einem bilateralen Treffen. Laut Macron sollen auch die Folgen des Rahmenabkommens zwischen den USA und Iran besprochen werden. Zuvor hatten in Genf tausende Menschen gegen die Politik der Industrienationen demonstriert. Bundeskanzler Friedrich Merz, CDU, hat die Einigung zwischen den USA und Iran begrüßt und eine zielstrebige Umsetzung des Abkommens gefordert. Die Straße von Hormus muss dauerhaft und uneingeschränkt für die freie Schifffahrt geöffnet werden, erklärte der Kanzler. Weitere Verhandlungen müssen in den nächsten Wochen sicherstellen, dass Iran sein militärisches Nuklearprogramm nachprüfbar beendet. Es dürfe keine weiteren Angriffe gegen Israel und andere Nachbarn in der Region geben. Der rechtsextreme britische Aktivist Tommy Robinson ist nach eigenen Angaben am Londoner Flughafen Heathrow vorübergehend festgenommen worden. Die Londoner Polizei bestätigte am Sonntag die Festnahme eines Mannes am Flughafen Heathrow, der von Russland nach Großbritannien zurückgekehrt sei. Robinson hatte vor wenigen Tagen ein Video von einem Messerangriff eines Sudanesen in der nordirischen Stadt Belfast veröffentlicht und zu Protesten aufgerufen. Darauf folgten gewalttätige, ausländerfeindliche Ausschreitungen.
0: 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Und jetzt das Wetter bei uns.
2: Ganz vereinzelt ist auch ein Gewitter drin. Später setzt sich nach Süden und Südwesten öfter die Sonne durch und es bleibt meist trocken. Dazu werden es 16 bis 22 Grad. Morgen ziehen wieder viele Wolken durch und von Westen kommt Regen rein, der Richtung Mitte und Süden nach und nach schwächer wird, maximal bis 29 Grad.
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1: Im Studio ist Alina Wolf. Deutschland lässt sich nach Einschätzung des Ökonomen Marcel Fratscher durch die hohe Teilzeitquote von Frauen großes wirtschaftliches Potenzial entgehen. Der Anteil an Frauen, die Teilzeit arbeiten, ist ungewöhnlich groß. Dadurch bleibt wirtschaftlich ein riesiges Potenzial ungenutzt, sagte der Präsident des Deutschen Instituts für Wirtschaftsforschung, dem RND. Eine höhere Erwerbsbeteiligung von Frauen wäre das effektivste Instrument, um das Rentensystem über die nächsten 15 bis 20 Jahre zu stabilisieren. Zum Auftakt des G7-Gipfels werden die Staats- und Regierungschefs der 7 Mitgliedsländer am Montag in Evian zu ersten Beratungen über die großen internationalen Krisen erwartet. Frankreichs Präsident Emmanuel Macron, der derzeit den Vorsitz der Staatengruppe hat, empfängt US-Präsident Donald Trump vorab zu einem bilateralen Treffen. Laut Macron sollen auch die Folgen des Rahmenabkommens zwischen den USA und Iran besprochen werden. Zuvor hatten in Genf tausende Menschen gegen die Politik der Industrienationen demonstriert. Bundeskanzler Friedrich Merz, CDU, hat die Einigung zwischen den USA und Iran begrüßt und eine zielstrebige Umsetzung des Abkommens gefordert. Die Straße von Hormus muss dauerhaft und uneingeschränkt für die freie Schifffahrt geöffnet werden, erklärte der Kanzler. Weitere Verhandlungen müssen in den nächsten Wochen sicherstellen, dass Iran sein militärisches Nuklearprogramm nachprüfbar beendet. Es dürfe keine weiteren Angriffe gegen Israel und andere Nachbarn in der Region geben. Der rechtsextreme britische Aktivist Tommy Robinson ist nach eigenen Angaben am Londoner Flughafen Heathrow vorübergehend festgenommen worden. Die Londoner Polizei bestätigte am Sonntag die Festnahme eines Mannes am Flughafen Heathrow, der von Russland nach Großbritannien zurückgekehrt sei. Robinson hatte vor wenigen Tagen ein Video von einem Messerangriff eines Sudanesen in der nordirischen Stadt Belfast veröffentlicht und zu Protesten aufgerufen. Darauf folgten gewalttätige ausländerfeindliche Ausschreitungen.
0: 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Und jetzt das Wetter bei uns.
2: Ganz vereinzelt ist auch ein Gewitter drin. Später setzt sich nach Süden und Südwesten öfter die Sonne durch und es bleibt meist trocken. Dazu werden es 16 bis 22 Grad. Morgen ziehen wieder viele Wolken durch und von Westen kommt Regen rein, der Richtung Mitte und Süden nach und nach schwächer wird, maximal bis 29 Grad.
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1: Im Studio ist Alina Wolf. Deutschland lässt sich nach Einschätzung des Ökonomen Marcel Fratscher durch die hohe Teilzeitquote von Frauen großes wirtschaftliches Potenzial entgehen. Der Anteil an Frauen, die Teilzeit arbeiten, ist ungewöhnlich groß. Dadurch bleibt wirtschaftlich ein riesiges Potenzial ungenutzt, sagte der Präsident des Deutschen Instituts für Wirtschaftsforschung, dem RND. Eine höhere Erwerbsbeteiligung von Frauen wäre das effektivste Instrument, um das Rentensystem über die nächsten 15 bis 20 Jahre zu stabilisieren. Zum Auftakt des G7-Gipfels werden die Staats- und Regierungschefs der 7 Mitgliedsländer am Montag in Evian zu ersten Beratungen über die großen internationalen Krisen erwartet. Frankreichs Präsident Emmanuel Macron, der derzeit den Vorsitz der Staatengruppe hat, empfängt US-Präsident Donald Trump vorab zu einem bilateralen Treffen. Laut Macron sollen auch die Folgen des Rahmenabkommens zwischen den USA und Iran besprochen werden. Zuvor hatten in Genf tausende Menschen gegen die Politik der Industrienationen demonstriert. Bundeskanzler Friedrich Merz, CDU, hat die Einigung zwischen den USA und Iran begrüßt und eine zielstrebige Umsetzung des Abkommens gefordert. Die Straße von Hormus muss dauerhaft und uneingeschränkt für die freie Schifffahrt geöffnet werden, erklärte der Kanzler. Weitere Verhandlungen müssen in den nächsten Wochen sicherstellen, dass Iran sein militärisches Nuklearprogramm nachprüfbar beendet. Es dürfe keine weiteren Angriffe gegen Israel und andere Nachbarn in der Region geben. Der rechtsextreme britische Aktivist Tommy Robinson ist nach eigenen Angaben am Londoner Flughafen Heathrow vorübergehend festgenommen worden. Die Londoner Polizei bestätigte am Sonntag die Festnahme eines Mannes am Flughafen Heathrow, der von Russland nach Großbritannien zurückgekehrt sei. Robinson hatte vor wenigen Tagen ein Video von einem Messerangriff eines Sudanesen in der nordirischen Stadt Belfast veröffentlicht und zu Protesten aufgerufen. Darauf folgten gewalttätige ausländerfeindliche Ausschreitungen.
0: 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Und jetzt das Wetter bei uns.
2: Ganz vereinzelt ist auch ein Gewitter drin. Später setzt sich nach Süden und Südwesten öfter die Sonne durch und es bleibt meist trocken. Dazu werden es 16 bis 22 Grad. Morgen ziehen wieder viele Wolken durch und von Westen kommt Regen rein, der Richtung Mitte und Süden nach und nach schwächer wird, maximal bis 29 Grad.
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1: Im Studio ist Alina Wolf. Die kongolesischen Gesundheitsbehörden melden einen weiterhin starken Anstieg der bestätigten Ebola-Fälle im Nordosten des Landes. Innerhalb von 24 Stunden sei die Zahl der Fälle um 72 auf insgesamt 782 gestiegen, berichtete das Informationsministerium des zweitgrößten afrikanischen Landes. Die Zahl der bestätigten Todesfälle stieg im gleichen Zeitraum um 32 auf 181. Die Sterblichkeitsrate liegt den Angaben zufolge bei 23,1%. Demnach werden aktuell 359 Patienten in Kliniken und Isolierstationen behandelt. Das Rahmenabkommen zwischen den USA und Iran für ein Ende des Krieges veranlasst zu Aktienkäufen. Der DAX kehrte über die Marke von 25.000 Punkten zurück. Im frühen Handel stieg der Leitindex um 1,7% auf 25.060 Punkte. Über der Tausender-Marke wartet nun bei 25.507 Punkten das Rekordhoch. Für den MDAX ging es noch schwungvoller um 2,6% hoch auf 32.928 Zähler. Trotz dieser zweifelohne guten Nachrichten bleiben einige Unwägbarkeiten und offene Fragen, so Finanzanalyst Yannick Mosbach vom Bankhaus Metzler. Sie wurde in der Fernsehserie Alf als Kate Tanner berühmt. Nun ist die US-Schauspielerin Anne Chedid im Alter von 77 Jahren gestorben. Der langjährige Agent der Schauspielerin bestätigte den Tod der deutschen Presseagentur. Anne Chedid spielte in der erfolgreichen US-Sitcom die Mutter der Tanner-Familie. Diese nimmt den außerirdischen Alf bei sich auf, nachdem er mit seinem Raumschiff versehentlich in deren Garage kracht. Die Serie lief von 1986 bis 1990 in 102 Folgen und wurde auch in Deutschland zum TV-Hit. Der Bildungserfolg in Deutschland hängt nach Einschätzung von Bundesbildungsministerin Karin Prien in erheblichem Maß von der sozialen Herkunft ab. Was wir jetzt sehen, ist, dass die Bildungsschere sich im Grunde auftut ab der Geburt, sich dann öffnet bis zum 6. Lebensjahr und dann auch nicht mehr kleiner wird, sagte sie im ARD-Morgenmagazin. Die Erkenntnis daraus sei, dass die frühe Bildung entscheidend sei. Und deshalb müssen wir uns noch stärker als bisher auf die frühe Bildung konzentrieren, sagte Prien.
0: 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Und jetzt das Wetter bei uns.
2: In der Nordhälfte halten sich viele Wolken, dazu gibt es örtlich dann auch wieder kurze Schauer. Im Süden zeigt sich dagegen häufiger mal die Sonne und es bleibt meist trocken. Die Temperaturen steigen dann auf 16 bis 22 Grad. Am Oberrhein sind lokal sogar bis zu 25 Grad möglich. Dazu weht dann im Norden und im Osten zeitweise ein kräftiger Westwind. Morgen am Dienstag bleibt es im Norden dann meist trocken. Weiter südlich ziehen im Tagesverlauf vom Westen her allerdings ein paar Schauer und einzelne Gewitter auf. Vor allem über die Mitte können die Gewitter örtlich kräftiger ausfallen. Die Temperaturen erreichen 16 bis 19 Grad im Norden und bis zu 29 Grad im Südwesten des Landes, bevor die Schauer und Gewitter dann bis zum Abend ostwärts weiterziehen.
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1: Im Studio ist Alina Wolf. Die kongolesischen Gesundheitsbehörden melden einen weiterhin starken Anstieg der bestätigten Ebola-Fälle im Nordosten des Landes. Innerhalb von 24 Stunden sei die Zahl der Fälle um 72 auf insgesamt 782 gestiegen, berichtete das Informationsministerium des zweitgrößten afrikanischen Landes. Die Zahl der bestätigten Todesfälle stieg im gleichen Zeitraum um 32 auf 181. Die Sterblichkeitsrate liegt den Angaben zufolge bei 23,1%. Demnach werden aktuell 359 Patienten in Kliniken und Isolierstationen behandelt. Das Rahmenabkommen zwischen den USA und Iran für ein Ende des Krieges veranlasst zu Aktienkäufen. Der DAX kehrte über die Marke von 25.000 Punkten zurück. Im frühen Handel stieg der Leitindex um 1,7% auf 25.060 Punkte. Über der Tausender-Marke wartet nun bei 25.507 Punkten das Rekordhoch. Für den MDAX ging es noch schwungvoller um 2,6% hoch auf 32.928 Zähler. Trotz dieser zweifelohne guten Nachrichten bleiben einige Unwägbarkeiten und offene Fragen, so Finanzanalyst Yannick Mosbach vom Bankhaus Metzler. Sie wurde in der Fernsehserie Alf als Kate Tanner berühmt. Nun ist die US-Schauspielerin Anne Chedid im Alter von 77 Jahren gestorben. Der langjährige Agent der Schauspielerin bestätigte den Tod der deutschen Presseagentur. Anne Chedid spielte in der erfolgreichen US-Sitcom die Mutter der Tanner-Familie. Diese nimmt den außerirdischen Alf bei sich auf, nachdem er mit seinem Raumschiff versehentlich in deren Garage kracht. Die Serie lief von 1986 bis 1990 in 102 Folgen und wurde auch in Deutschland zum TV-Hit. Der Bildungserfolg in Deutschland hängt nach Einschätzung von Bundesbildungsministerin Karin Prien in erheblichem Maß von der sozialen Herkunft ab. Was wir jetzt sehen, ist, dass die Bildungsschere sich im Grunde auftut ab der Geburt, sich dann öffnet bis zum 6. Lebensjahr und dann auch nicht mehr kleiner wird, sagte sie im ARD-Morgenmagazin. Die Erkenntnis daraus sei, dass die frühe Bildung entscheidend sei. Und deshalb müssen wir uns noch stärker als bisher auf die frühe Bildung konzentrieren, sagte Prien.
0: 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Und jetzt das Wetter bei uns.
2: In der Nordhälfte halten sich viele Wolken, dazu gibt es örtlich dann auch wieder kurze Schauer. Im Süden zeigt sich dagegen häufiger mal die Sonne und es bleibt meist trocken. Die Temperaturen steigen dann auf 16 bis 22 Grad. Am Oberrhein sind lokal sogar bis zu 25 Grad möglich. Dazu weht dann im Norden und im Osten zeitweise ein kräftiger Westwind. Morgen am Dienstag bleibt es im Norden dann meist trocken. Weiter südlich ziehen im Tagesverlauf vom Westen her allerdings ein paar Schauer und einzelne Gewitter auf. Vor allem über die Mitte können die Gewitter örtlich kräftiger ausfallen. Die Temperaturen erreichen 16 bis 19 Grad im Norden und bis zu 29 Grad im Südwesten des Landes, bevor die Schauer und Gewitter dann bis zum Abend ostwärts weiterziehen.
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4: Herzlich willkommen. Heute sprechen wir in der Technikshow über E-Autos und die Earth Hour, die wieder bevorsteht. Aber natürlich haben wir auch heute wieder unsere Technik-News mit dabei und unsere Rubrik Futter für die Hardware. Diesmal stellen wir den Film Gladiator 2 vor.
5: 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Oder, Johanna? Gilt ja irgendwie auch für uns.

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1: Die Spritpreise sind aktuell ordentlich gestiegen. Warum, weiß aber keiner so richtig. Denn obwohl die CO2-Abgabe gestiegen ist, ist der Ölpreis seit langem mal wieder gesunken, so der ADAC. Die hohen Preise für Benzin und Diesel sind aber für viele ein Grund mehr, darüber nachzudenken, ob sich nicht vielleicht doch ein E-Auto lohnt. Aber der Markt ist groß und weil man immer noch die Verbrennerbrille auf hat, hat man auch kaum einen Überblick, was es alles für Fahrzeuge gibt und welches eigentlich zu mir oder zu meiner Familie passt. Heike Michael gibt etwas Hilfestellung.
2: E-Autos gibt es mittlerweile in allen Größen, Formen und für jedes Bedürfnis. Neben etablierten und neuen Marken haben viele Hersteller die E-Mobilitätswende genutzt,

0: sich völlig neu zu erfinden.
1: Dazu gehören beispielsweise MG, aber auch Hyundai. Hyundai hat sich gerade von diesem Anbieter von eher günstigen Einstiegsmassenwaren wirklich zu einem schon fast Premium-E-Auto-Hersteller verwandelt und gehört aktuell zu den Marktführern in Sachen E-Mobilität.
0: So Adrian Smiatek vom Auto-Abo-Anbieter Finn, der beim Thema hohe Anschaffungskosten für E-Autos kontert. Auch neue Verbrenner sind nicht gerade günstig. Und E-Autos haben sehr niedrige Betriebskosten.
1: Man bezahlt eben 10 Jahre lang keine Steuern. Es gibt keine jährlichen Ölwechsel oder diese typischen Wartungskosten, die beim Verbrenner anfallen. Und man kann ebenso sagen, dass Strom pauschal weniger kostet als vergleichbar Diesel oder Benzin und das eben nicht nur an der heimischen Wallbox.
0: Viele Gründe also, die für ein E-Auto sprechen. Nun muss man nur noch das passende Modell finden. Für Familien eignen sich zum Beispiel
1: das Tesla Model Y, aber auch der VW ID.4, der Skoda Enyaq EV und auch der Hyundai Ioniq 5. Diese Modelle, die haben einfach eine sehr, sehr gute Kombination aus viel Platz, aus Reichweite und auch ausgezeichneter Sicherheitsausstattung.
0: Singles rät der Experte zu kleinen, wendigen Modellen.
1: Da denke ich beispielsweise an den Hyundai Inster, der aktuell einer der besten E-Kleinwagen auf dem Markt ist. Der kommt auch auf eine Reichweite von rund 400 Kilometern und damit muss man den eben nicht jeden Tag an den Strom hängen.
0: Denn der kleine Elektroflitzer ist super sparsam. Ähnliches gilt für den Fiat 500 Elektro, den Opel Corsa E und den Citroën EC3. Ein neues E-Auto kaufen würde der Experte übrigens nicht, weil ständig bessere Fahrzeuge auf den Markt kommen.
1: Flexiblere Angebote wie Auto-Abos mit Laufzeit zwischen 6 und 24 Monaten lohnt sich da eher. Bei uns kann man aus mehr als 30 Marken sein Traumauto wählen und zwar eben nicht nur E-Autos, sondern auch Diesel, Benziner, Plug-in-Hybrid. Ein großer Vorteil ist auch noch, dass von Versicherungen über den TÜV bis hin zu den Steuern alles im Abo inbegriffen ist und man sich so um solche Sachen nicht kümmern muss.
2: Der E-Automarkt ist groß und wird immer größer. Mittlerweile gibt es für jedes Bedürfnis das passende Modell. 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
1: Deutschland hat letztes Jahr die meisten Windräder in ganz Europa gebaut. Das teilte der Verband Wind Europe mit. Demnach wurden 2024 Anlagen mit einer Gesamtleistung von mehr als 4 Gigawatt installiert. Hinter Deutschland folgen das Vereinigte Königreich, Frankreich und Finnland. Die EU verfolgt das Ziel, bis 2030 über 42% ihres gesamten Energieverbrauchs aus erneuerbaren Energien zu beziehen. In Deutschland sind laut Deutschen Schwerhörigem Bund fast 20% der Menschen über 14 Jahren, also mehr als 13 Millionen Leute, hörbeeinträchtigt. Und das aus den verschiedensten Gründen. Laut Medizinern sollte man eine Hörminderung nicht auf die leichte Schulter nehmen. Sie sei ein großer Risikofaktor für eine spätere Demenzentwicklung. Und Hörbeeinträchtigungen lassen sich wirklich gut behandeln. Vom herkömmlichen Hörgerät über Implantate für das Mittelohr bis hin zum Implantat für die Hörschnecke. Sogenannte Cochlea-Implantate. Christiane Olk hat 2 solcher Hörimplantate und konnte dadurch endlich beruflich und privat wieder voll durchstarten.
2: Ich kann also jetzt wieder alle Gespräche verstehen. Ich liebe es, Podcasts zu streamen, direkt auf meinen Audioprozessor, kann Musik auch streamen. Beruflich kann ich wieder an Meetings teilnehmen, Telefon, Videocalls. Ich kann wieder Fortbildungen besuchen. Ich kann wieder Smalltalk. Ich habe also meine alte Power wieder zurück sozusagen. Und durch die Hörimplantate wirklich eine Riesenportion Lebensfreude wieder gewonnen. Schönes Gefühl.
1: Egal ob Teenager oder Senior, hören will jeder gerne gut. Dank der neuesten Hörimplantate ist das heutzutage auch möglich, auch wenn Hörgeräte nicht mehr helfen. Mehr Infos zum Thema gibt's im Netz unter endlich-wieder-hören.org. In Zeiten von Fake News und Desinformation verbreiten sich Verschwörungstheorien wie Lauffeuer. Für Betroffene hat der Bund jetzt eine Beratungsstelle eingerichtet. Der Beratungskompass Verschwörungsdenken ist online und telefonisch erreichbar. Finanziert wird das Programm durch das Familien- und Innenministerium. Die Stelle sei ein wichtiger Baustein, um Extremismus und Desinformation zu bekämpfen, sagt Innenministerin Faeser.
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1: Die Rufe nach Ruhm und Ehre hallen durch das Kolosseum. Atemberaubende Schlachten stehen bevor. Mit Gladiator 2 brachte der legendäre Regisseur Ridley Scott das antike Rom in einer monumentalen Fortsetzung seines Oscar-prämierten Meisterwerks zurück auf die große Leinwand. Jetzt kommt der Film auch ins Heimkino. Ein hochkarätiger Cast mit Actionheld Denzel Washington und Publikumsliebling Pedro Pascal. Er weckt eine packende Geschichte zum Leben, die von Macht, Intrigen und Rache und Liebe handelt. Mein Kollege Matthias Pillasch verrät uns etwas mehr über den jetzt schon ikonischen Blockbuster Gladiator 2.
2: Als kleiner Junge sah Lucius die Kämpfe seines verehrten Helden Maximus im römischen Kolosseum.
3: Ich erinnere mich an den Tag. Ich habe ihn nie vergessen. Dass ein Sklave Rache an einem Kaiser nimmt.
2: Doch inzwischen wird Rom von den grausamen Brüdern Geta und Caracalla regiert.
4: Rom hat so viele Untertanen, sie muss sie ernähren.
5: Sie können Krieg essen!
2: Um die Tyrannei zu beenden, betritt Lucius selbst die Arena, in der sein Idol Maximus einst Ruhm und Ehre, aber auch den Tod fand.
6: Ich kämpfe nicht um Macht! Ich kämpfe, um Rom von diesen Männern zu befreien! Ehre und Stärke!
7: Ehre und Stärke!
2: Der einflussreiche Geschäftsmann Makrinos erkennt etwas Besonderes in Lucius.
8: Du trägst etwas in dir.
9: Das habe ich gleich gewusst. Wut. Und Wut ist deine Gabe.
2: Makrinos besitzt eine Reihe von Gladiatoren und kontrolliert die Arena. Und er schielt nach der Macht.
10: Die Kaiser vertrauen mir. Das ebnet mir den Weg zum Thron. Rom muss fallen. Ich muss der Stadt nur einen Stoß geben.
9: Du wirst mein Werkzeug sein.
10: Aber wessen Kopf kann ich dir geben, der diesen Zorn befriedigt?
2: Mit Wut im Herzen muss sich Lucius auf seine Vergangenheit besinnen.
11: Rom hat mir alles genommen, aber meine Rache wird sie treffen.
2: Um in der Arena die Stärke zu finden, seinem Volk Ruhm und Ehre zurückzubringen.
9: Hörst du die Menge?
10: Der größte Tempel, den Rom je erbaut hat, das Kolosseum. Denn das ist es, woran sie glauben. Macht.
12: Die Götter haben gesprochen!
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1: Bald gehen auf der ganzen Welt für eine Stunde die Lichter aus. Dann ist nämlich wie jedes Jahr im März Zeit für die Earth Hour. Das heißt, am 22. März können Städte und Gemeinden, aber auch wir alle ein Zeichen für unsere Erde setzen. Zusammen mit der Umweltorganisation WWF, die die Earth Hour schon 2007 ins Leben gerufen hat, soll es dann nicht nur dunkel, sondern auch laut werden. Mehr dazu gibt's jetzt von meinem Kollegen Mario Hartwig.
2: Am 22. März werden um 20.30 Uhr zur Earth Hour wieder an etlichen bekannten Bauwerken auf der ganzen Welt die Lichter ausgeschaltet. Auch Unternehmen und Privatpersonen sind aufgerufen mitzumachen. In diesem Jahr gibt es aber eine Besonderheit. Das Motto lautet: Licht aus, Stimme an. Gemeinsam für einen lebendigen Planeten. So WWF-Klimachefin Viviane Radatz.
3: Dieses Jahr rufen wir eben zur Earth Hour dazu auf, nicht nur das Licht auszuschalten, sondern gemeinsam die Stimme zu erheben und zu singen. Ob als Solosänger, im Chor, im Gesangsverein, als Profi oder einfach nur als singbegeisterte Person. Wir möchten, dass in ganz Deutschland, im Privaten wie auch in der Öffentlichkeit, alleine mit einer Handvoll Lieblingsmenschen oder auch im großen Stil, das Licht aus und die Stimme angestellt und gesungen wird. Singen macht glücklich, singen stärkt das Gemeinschaftsgefühl und all das brauchen wir angesichts einer der größten Herausforderungen unserer Zeit, der Klimakrise.
2: Und die darf auch jetzt nicht außer Acht gelassen werden. Im Gegenteil, von der neuen Bundesregierung fordert der WWF, die deutsche Wirtschaft endlich auf zukunftsfähige und damit klimaneutrale Beine zu stellen.
3: Wir brauchen dafür wirklich Investitionen und zwar viel mehr als zurzeit in die Energiewende, in unsere Infrastrukturen, in Schulen. Alles, was wir heute nicht investieren, müssen wir morgen doppelt und dreifach für Klimafolgen ausgeben. Und da ist aus unserer Sicht eine ganz klare Entscheidung fällig. Wollen wir dieses Geld lieber für zukunftsfähige Strukturen ausgeben oder damit mittel- und langfristig nur Sandsäcke stopfen, wenn die nächste Flutkatastrophe droht?
2: Dazu muss ein konkreter, stabiler Rahmen her, der den Unternehmen und den Menschen im Land klar den Weg in ein klimafreundliches und zukunftsfähiges Deutschland aufzeigt. Und dafür sollten wir, so Viviane Radatz weiter, zur Earth Hour gemeinsam laut werden.
3: Jede und jeder kann zum Beispiel die eigene Heimatstadt zum Mitmachen animieren, falls die noch nicht dabei ist. Da kann man sich auf unserer Webseite informieren, da gibt es eine Karte mit allen Städten und Gemeinden, die sich schon beteiligen. Und wer in einem Chor singt oder in einem Gesangsverein ist, kann gern ein Konzert zur Earth Hour planen, auf dem Marktplatz singen, Menschen zum gemeinsamen Singen einladen, mit der eigenen Familie Musik machen. Die Möglichkeiten sind unendlich. Die Earth Hour kann man einfach als gemeinsamen Moment füreinander nutzen und für die Erde einstehen, auf und von der wir leben.
1: Mehr über die Earth Hour und wie man mitmachen kann, gibt's im Internet unter wwf.de/earth-hour.

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1: Und mit Bestseller-Autor Kai Meier. Künstliche Intelligenz sieht er bis jetzt noch nicht als eine Konkurrenz zu seiner Arbeit.
2: Ich bin da noch relativ entspannt, ehrlich gesagt. Ich glaube, dass das natürlich irgendwann mal eine Konkurrenz werden kann. Ich glaube, dass es vielleicht jetzt schon oder sagen wir mal in den nächsten 4, 5, 6, 7 Jahren eine Konkurrenz werden kann für ein ganz bestimmtes Segment des Buchmarktes. Also für, sagen wir mal, relativ simpel erzählte Genregeschichten, die im Grunde genommen eigentlich immer wieder die gleiche Geschichte erzählen, nur eben in neuen Variationen. Also es gibt ja in einigen Genres, aber da könnte man jetzt sagen, das Romance-Genre oder irgendwelche so vergleichbare Sachen. Das werden die KI, in Anführungszeichen Autoren, irgendwann mal ganz gut hinbekommen, glaube ich. Man merkt es ja jetzt schon, dass auch erste Autorinnen und Autoren anfangen damit zu plotten. Also das heißt, sie lassen sich die Geschichten plotten von der KI und schreiben sie dann basierend darauf selbst. Und ich finde das ehrlich gesagt fürchterlich, weil deshalb bin ich nicht Autor geworden, damit mir irgendjemand sagt, was ich zu schreiben habe. Ich lasse mir ja nicht mal von den Verlagen sagen, was ich schreiben soll, sondern habe ja wirklich diese ganzen 70 Bücher eigentlich nie Aufträge angenommen, sondern habe immer genau das gemacht, worauf ich gerade Lust hatte. Und das auch so gemacht, wie ich es wollte. Das heißt, ich komme ganz sicherlich nicht in die Versuchung, mit KI zu arbeiten, was das Schreiben und Plotten der Romane angeht. Aber ich glaube schon, dass es so kommen wird, dass in bestimmten Bereichen die KI auch beim Geschichtenerzählen wichtig werden wird.
1: Ja, und das war's dann auch schon wieder mit der Technik-Show für diese Woche. Ich bin Oliver Heinze und wünsche eine schöne Woche. Bis nächste Woche.

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1: Im Studio ist Alina Wolf. Die kongolesischen Gesundheitsbehörden melden einen weiterhin starken Anstieg der bestätigten Ebola-Fälle im Nordosten des Landes. Innerhalb von 24 Stunden sei die Zahl der Fälle um 72 auf insgesamt 782 gestiegen, berichtete das Informationsministerium des zweitgrößten afrikanischen Landes. Die Zahl der bestätigten Todesfälle stieg im gleichen Zeitraum um 32 auf 181. Die Sterblichkeitsrate liegt den Angaben zufolge bei 23,1%. Demnach werden aktuell 359 Patienten in Kliniken und Isolierstationen behandelt. Das Rahmenabkommen zwischen den USA und Iran für ein Ende des Krieges veranlasst zu Aktienkäufen. Der DAX kehrte über die Marke von 25.000 Punkten zurück. Im frühen Handel stieg der Leitindex um 1,7% auf 25.060 Punkte. Über der Tausender-Marke wartet nun bei 25.507 Punkten das Rekordhoch. Für den MDAX ging es noch schwungvoller um 2,6% hoch auf 32.928 Zähler. Trotz dieser zweifelohne guten Nachrichten bleiben einige Unwägbarkeiten und offene Fragen, so Finanzanalyst Yannick Mosbach vom Bankhaus Metzler. Sie wurde in der Fernsehserie Alf als Kate Tanner berühmt. Nun ist die US-Schauspielerin Anne Chedid im Alter von 77 Jahren gestorben. Der langjährige Agent der Schauspielerin bestätigte den Tod der deutschen Presseagentur. Anne Chedid spielte in der erfolgreichen US-Sitcom die Mutter der Tanner-Familie. Diese nimmt den außerirdischen Alf bei sich auf, nachdem er mit seinem Raumschiff versehentlich in deren Garage kracht. Die Serie lief von 1986 bis 1990 in 102 Folgen und wurde auch in Deutschland zum TV-Hit. Der Bildungserfolg in Deutschland hängt nach Einschätzung von Bundesbildungsministerin Karin Prien in erheblichem Maß von der sozialen Herkunft ab. Was wir jetzt sehen, ist, dass die Bildungsschere sich im Grunde auftut ab der Geburt, sich dann öffnet bis zum 6. Lebensjahr und dann auch nicht mehr kleiner wird, sagte sie im ARD-Morgenmagazin. Die Erkenntnis daraus sei, dass die frühe Bildung entscheidend sei. Und deshalb müssen wir uns noch stärker als bisher auf die frühe Bildung konzentrieren, sagte Prien.
0: 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Und jetzt das Wetter bei uns.
2: In der Nordhälfte halten sich viele Wolken, dazu gibt es örtlich dann auch wieder kurze Schauer. Im Süden zeigt sich dagegen häufiger mal die Sonne und es bleibt meist trocken. Die Temperaturen steigen dann auf 16 bis 22 Grad. Am Oberrhein sind lokal sogar bis zu 25 Grad möglich. Dazu weht dann im Norden und im Osten zeitweise ein kräftiger Westwind. Morgen am Dienstag bleibt es im Norden dann meist trocken. Weiter südlich ziehen im Tagesverlauf vom Westen her allerdings ein paar Schauer und einzelne Gewitter auf. Vor allem über die Mitte können die Gewitter örtlich kräftiger ausfallen. Die Temperaturen erreichen 16 bis 19 Grad im Norden und bis zu 29 Grad im Südwesten des Landes, bevor die Schauer und Gewitter dann bis zum Abend ostwärts weiterziehen.
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0: Und damit hallo und herzlich willkommen zu eurem Top 20 Countdown mit Ted und Felix. Letztere bin ich und Ted kommt gleich. In den nächsten zwei Stunden werfen wir wieder einen Blick auf die Verkaufscharts verschiedener deutscher Internetportale. Wir hören Neuzugänge in der ersten und die Top 20 in der zweiten Stunde. Und außerdem hören wir wie immer auch aktuelle Hits aus den Charts aus England und aus Amerika. Und wer ist da heute so alles dabei? Das verrät uns Ted.
1: Hallo, heute hören wir unter anderem neue Titel von Ellie Goulding, Adam Lambert und den 18s. Aktuelle von Madonna, One Republic und Tampa City und natürlich unsere Nummer 1.
0: Tja, aber bevor es so richtig losgeht, noch ein Schamblick zurück auf die drei bestplatzierten Titel der deutschen Downloadcharts aus der vergangenen Woche.
2: Number 3.
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0: Oder hatten wir eine neue Nummer 1? Denn die alte Nummer 1 war die neue Nummer 3. Das ist Benny Rivers und Step Back in Time.
2: Number 2.
0: Und diese Hit hier ist gestiegen von der 7 auf die Nummer 2 vor genau 7 Tagen. Shakira und der Burna Boy und Die Die.
2: Number

0: Das hier war sie, die neue Nummer 1 vor genau einer Woche in den deutschen Download-Charts, gestiegen von der Nummer 2, Ügel, Imael Angel und Alternati und der Hit Moving to the Sun.
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Eine Dame aus Victoria in Australien ist neu in den Singlecharts in England auf der Nummer 91 diese Woche. Ihr erster Hit, das war G-Flip und Bad on Fire. Und er hier aus Los Angeles in Kalifornien ist neu auf der 83. In England, er nennt sich Role Model. Hier ist ein Hit, High Hopes 3000.

0: Adam Lambert ist neu diese Woche in den deutschen Download-Charts eingestiegen auf der 59 mit dem neuesten Hit Under the Rhythm.
1: Under the Rhythm ist die zweite Single-Auskopplung aus dem angekündigten 6. Studioalbum Adam von Adam Lambert. Der Titel ist von der Musik der 90er Jahre beeinflusst, so auch von ATC's Hit Around the World. Adam sagt über den Titel: Under the Rhythm ist ein Lied darüber, die Schwierigkeiten des Lebens durch die verbindende Kraft der Musik zu überwinden. Es ermutigt den Zuhörer, immer weiter voranzuschreiten, Tag für Tag, Tanz für Tanz auf Freude zu. Adam Lambert, Under the Rhythm.
0: Ja, dies Jahr ein Titel, der war letzte Woche neu auf der 91 in der Singlet-Parade in England. Und diese Woche steigt er auf die Nummer 71, ein Titel von Audrey Hobart. Und der Hit heißt Sue.

0: Ein weiterer Neuzugang diese Woche in den deutschen Download-Charts, und zwar eingestiegen auf der 55, das war Mika Miller mit dem Hit A Little Bit of Me.
1: Mika Miller stammt aus Birmingham in England. 2022 erschien ihr Debütalbum Heaven Knows. Dieses hat sie selbst produziert und sie gewann damit einen Jazz FM Award als beste Soul-Sängerin des Jahres. Zu ihrem neuen Titel sagt sie, der Song ist sehr intuitiv entstanden und erzählt von der Erfahrung, sich selbst zu verlieren, diesen Wandel zu erkennen und schließlich wieder Klarheit zu finden. Mika Miller, A Little Bit of Me.
0: Tja, und dies ist ein großer Aussteiger aus den Charts aus England, gestiegen von der 81 auf die 66. Hier ist Cameron Whitcomb und

zwei Neuzugänge aus den Singlecharts aus England. Dieser hier eingestiegen auf der Nummer 25, das war Alyssa Grace und der Hit, der heißt Bloodstream. Und das nächste Werk ist neu auf der 22, ein Titel von Alex Warren und der heißt Passenger.

0: Shaboozey ist zurück in den deutschen Download-Charts, diese Woche eingestiegen auf der Nummer 50 mit dem neuesten Hit Cowgirl.
1: Cowgirl ist die zweite Single-Auskopplung aus dem vierten Studioalbum The Outlaw, Cherry Lee and Other Western Tales von Shaboozey. Zum Song wurde ein Video veröffentlicht, in dem eine amerikanische Reality-TV-Darstellerin Ciara Miller mitwirkt. Das unterstützt den Erfolg der Single in den USA erheblich. Shaboozey, Cowgirl.
0: Dies hier die neue Nummer 1 in den Charts in England. Hier ist Taylor Swift und I Knew It, I Knew You.

0: Auch die 18 sind zurück diese Woche in den deutschen Download-Charts, eingestiegen auf der 49 mit dem neuesten Hit You Got The Look.
1: You Got The Look ist die zweite Single-Veröffentlichung der schwedischen Band 18 in diesem Jahr. Es ist eine Coverversion. Das Original ist der Titel The Look von Roxette. Die Mitglieder sagen, wir sind unglaublich stolz, You Got The Look zu veröffentlichen. Wir sind wirklich der Meinung, dass wir gemeinsam mit dem Produzenten diesen Song zu unserem eigenen gemacht haben. 18's You Got The Look.
0: Tja, dies hier der erste neue Hit diese Woche aus der Single Paradise Amerika, und zwar eingestiegen auf der Nummer 91. Dies hier ist Riley Green und der Hit heißt Think As You Drunk.

Zwei weitere Neuzugänge aus den Singlecharts aus Amerika. Eingestiegen auf der 85, das waren Stella Lefty und Vincent Mason und Something to Lose. Und der zweitbestplatzierte Neuzugang der Woche, eingestiegen auf der 83, hier ist Kacey Musgraves und Mexico Honey.

0: Auch dieser Neuzugang diese Woche in den deutschen Download-Charts. Der steigt ein auf der Nummer 46, der neueste Hit von Ellie Goulding und er heißt Black Prada Dress.
1: Black Prada Dress ist die erste Auskopplung aus dem angekündigten 6. Studioalbum I Know Too Much von Ellie Goulding. Ellie sagt, der Song setze den Ton für ihr 6. Studioalbum, das von der Idee inspiriert wurde, dass vielleicht wir zu viel wissen können. Ellie Goulding, Black Prada Dress.
0: Tja, und bevor wir jetzt gleich zu den 20 größten Download-Hits der Woche kommen, noch rasch die neue Nummer 1 aus Amerika. Eingestiegen auf die Nummer 1, hier ist Ariana Grande und Hate That I Made You Love Me.

Wir haben diese Woche 5 Neuzugänge unter den ersten 20 in den deutschen Download-Charts. Der erste auf der 20, gestiegen von der 27, One Republic und Need Your Love. Und dieser steigt wieder von der 64 auf die 19, Temper City unter Hit, Self-Aware.

Taylor Swift und Opalite diese Woche von der 16 auf die 17 gefallen in den deutschen Downloadcharts. Wieder gestiegen von der 68 auf die 16, Madonna und Sabrina Carpenter und Bring Your Love. Und hier ist die 15, gefallen von der 11, hier ist DJ Illem. So.

Die neue Nummer 1 aus den Single Charts aus Amerika steigt bei uns von der 25 auf die Nummer 14. Das ist Ariana Grande und Hate That I Made You Love Me. Dies hier ist die Nummer 13 von der 8 gefallen. Justin Bieber und Nicki Minaj und Hate That I Made Beauty and the Beat. Auf der Nummer 11 bei uns diese Woche wieder gestiegen von der 12, Taylor Swift und The Fate of Ophelia. Und dies hier ist die Nummer 12, die fällt von der Nummer 9. Dies hier ist Alex Warren und hier ist der Hit Fever Dream. 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

Sie steigt wieder von der 15 auf die 10 diese Woche in den deutschen Download-Charts. Olivia Rodrigo und Drop Dead. Und hier ist die 9 von der 7 gefallen. Harry Styles und American Girls.

eine Woche auf der Nummer 1 in den deutschen Download-Charts und diese Woche von der 3 auf die Nummer 6 gefallen. Das war Benny Rivers und der heißt Step by Step in Time. Tja, und jetzt der Aufsteiger der Woche und zwar gestiegen von der 40 auf die Nummer 5. Hier ist Chemo Sounds und der heißt Rise Slow.

0: dran?
1: Wir haben eine neue Nummer 1, denn die alte Nummer 1 ist die neue Nummer 2. Nach einer Woche auf der 1 gefallen von der 1 auf die Nummer 2 Ügel, Email Angel und Alternati und Moving to the Sun. Und unsere neue Nummer 1?
2: Unsere neue Nummer 1 ist die 11. neue Nummer 1 bei uns in diesem Jahr. Es ist der erste Hit und die erste Nummer 1 für das Duo Shakira und Burna Boy. Hier sind sie mit Dai Dai.
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1: Und das war sie, die neue Nummer 1 in den deutschen Download-Charts. Diese Woche gestiegen von der Nummer 2. Das waren Shakira und der Burna Boy und Dai Dai. Tja, und das war's dann für diesmal. Und bis zum nächsten Mal sagen wir Tschüss.
2: Und Tschüss.
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1: Im Studio ist Alina Wolf. Weniger Kinder, soziale Ungleichheiten und Digitalisierung. Trotz Reformen bleibt das deutsche Bildungssystem in der Krise. Das ergibt der nationale Bildungsbericht Bildung in Deutschland. Das Bildungssystem steht heute vor diversen Herausforderungen, die sich überlagern und gegenseitig verstärken, sagte Mitautor Kai Maas. Was fehle, sei eine abgestimmte Steuerung. Das Ergebnis? Am Ende verfehlen zu viele und immer mehr junge Leute grundlegende Kompetenzstandards und Bildungsabschlüsse, wie es im Bericht heißt. In Finnland sind der russische Kapitän und ein aserbaidschanischer Bootsmann des Frachters Fitburg angeklagt worden. Die Staatsanwaltschaft wirft ihnen schwere Sachbeschädigung und schwere Störung der Telekommunikation vor. Das Schiff soll am 31. Dezember 2025 mit dem Anker zwei Unterseekabel zwischen Finnland und Estland beschädigt haben. Kapitän und Bootsmann weisen die Vorwürfe zurück. Seit 2022 sind in der Ostsee wiederholt Kabel beschädigt worden. Experten sehen darin Teil russischer hybrider Kriegsführung. Die Polizeidirektion Hannover hat 5 Beamte vorläufig des Dienstes enthoben, 4 Männer und eine Frau. Gegen 2 weitere Polizisten wurden Disziplinarverfahren eingeleitet und sie wurden in andere Dienstbereiche versetzt. Im Zuge der Ermittlungen wurden auch strafrechtliche Verstöße festgestellt. Nähere Angaben zu den Tatvorwürfen machte die Behörde nicht. Hannovers Polizeipräsidentin Gwendoline von der Osten sagte, die Vorwürfe beschädigten das Vertrauen der Menschen in die Polizei. Die Innenministerkonferenz, IMK, tagt ab Mittwoch in Hamburg. Künftig werden auch das Verteidigungsministerium und die Bundeswehr in die Treffen eingebunden. Das kündigte der amtierende IMK-Vorsitzende Andi Grote an. Im Mittelpunkt stünden zivile Verteidigung und die Abwehr hybrider Bedrohungen. Verteidigungsminister Pistorius wird zum Abschlussplenum am Freitag erwartet. Den Teilnehmern liegen laut Innenbehörde rund 80 Beschlussvorlagen vor, unter anderem zu den Themen Asyl und sexualisierter Gewalt.
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2: Die Nacht zum Dienstag startet vielerorts noch trocken, vom Westen her ziehen jedoch rasch dichte Wolken auf und gegen morgen sind westlich der Weser auch erste Schauer möglich. Die Temperaturen gehen auf 12 bis 6 Grad zurück. Am Dienstag bleibt es dann im Norden meist trocken, während von Westen und Südwesten her aber Schauer und einzelne Gewitter aufziehen. Vor allem über der Mitte können die Gewitter am Nachmittag und am Abend auch recht kräftig ausfallen. Die Temperaturen steigen auf 16 bis 19 Grad im Norden und bis zu 29 Grad im Südwesten. Am Mittwoch scheint dann im Südwesten häufig die Sonne und auch im Nordosten bleibt es meist trocken. Dazwischen wechseln sich Sonne und Wolken ab. Einzelne Schauer und vereinzelt Gewitter sind auch noch mit dabei. Die Temperaturen erreichen hier dann 18 bis 23 Grad im Norden und bis zu 33 Grad am Oberrhein.
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2: Moin Moin und einen wunderschönen Montagabend hier zu einer neuen Ausgabe Jans Zeitreise. Mit mir, mit Jan Mietzner. Schön, dass ihr wieder eingeschaltet habt. Was gibt es heute? Es gibt heute wieder eine ganze Menge Musik. The Pointer Sisters habe ich mit dabei. Mit I'm So Excited, lange nicht mehr gehört. Unter anderem haben wir Musik von Smokey mit dabei. Von Roxette, The Rubettes sind mit dabei. Und natürlich auch Klassiker von Bonnie M. und Toto und auch Alphaville und ganz viele andere Künstler. Wir quatschen gar nicht lange und starten direkt mit unserem ersten Titel, nämlich die Dire Straits und Walk of Life. Und damit wünsche ich euch einen schönen Montagabend. Mein Name ist Jan Mietzner und ich bin auch inhaltlich für diese Sendung heute verantwortlich, in der wir nicht ganz so viel quatschen, sondern wieder eine ganze Menge Musik genießen heute.

Das ist Popradio aus Friesland am Montagabend mit mir, mit dem Jan. Und das war ein Harpo mit ihrem Dauerbrenner damals, Movistar. Lange hat man danach wirklich nichts mehr von ihnen gehört, aber das ist auf jeden Fall eines ihrer größten Erfolge gewesen. Auch ein großer Erfolg, nämlich ein Soundtrack damals gewesen aus dem Film Dirty Dancing, ist Derek Kamen und Hungry Eyes.

Einer der ganz Großen aus den vergangenen Jahrzehnten, Phil Collins und You Can't Hurry Love. Das Ganze hier allerdings in der 2016er aufgemotzten Version. Ihr wisst schon, ein bisschen digitaler und so weiter, aber natürlich im Original trotzdem ein Song aus den letzten Jahrzehnten. Genauso wie der nächste, die Fine Young Cannibals und She Drives Me Crazy.

Gilbert O'Sullivan und Get Down. Und wir machen auch ohne Umschweife direkt weiter mit cooler Musik von Whitney Houston und I Wanna Dance With Somebody Who Loves Me. Das ist Popradio aus Friesland mit mir, mit Jan Mietzner. Moin zusammen!

Eben haben wir schon drüber gesprochen, über The Pointer Sisters und I'm So Excited. Der war doch mal wieder cool. Schön, dass man den mal wieder gehört hat, nach so langer Zeit gefühlt. Aber ja, montags ist immer alles möglich in der Zeitreise. Die Hits der 70er, der 80er und der 90er bis hin in die frühen 2000er und vielleicht auch mal noch weiter zurück, indem wir vielleicht auch mal in die 60er Jahre gehen. Auch das kann es in dieser Zeitreise alles mal geben. Billy Sean für euch und I Can Help.

glaube, da sind alle Worte schon zu viel. Tina Turner und We Don't Need Another Hero, da ist einfach alles überflüssig, da was zu sagen, denn dieser Titel ist einfach Kult in den Zeitreisen und in den Sendungen, wo wir uns genau um diese Musik kümmern. Wir machen hier weiter mit Lobo und It Love You to Want Me.

Wer sagt denn, dass wir immer nur laut können? Wir können auch einfach mal kuschelig mit Smokey und Living Next Door to Alice und eben ja auch schon Lobo mit It Love You To Want Me. Wir machen hier weiter mit The Commanders und Sarah Jane Morris und Don't Leave Me This Way. Der ist ein bisschen flotter zumindest wieder.

keine geringeren als Pierre Gasly und Marie Fredriksen. Pierre Gasly ist aber leider mittlerweile alleine. Marie Fredriksen ist leider vor einigen Jahren ja infolge ihrer schweren Krankheit verstorben und somit bleibt uns nur noch die Musik. Bekannt geworden sind sie unter dem Namen Roxette und das ist einer ihrer Erfolge The Look. Wir kennen sie aber natürlich auch mit Titeln wie It Must Have Been Love und auch ganz vielen anderen Titeln. Sleeping in My Car haben wir da zum Beispiel noch. Und ja, alle waren immer sehr erfolgreich. Wir machen weiter mit einer Gruppe, die mit diesem Titel auch auf jeden Fall

Wie schnell die Zeit doch vergeht. Wir sind schon, ja, mehr als bei der Hälfte angekommen. Die zweite Stunde neigt sich auch schon fast dem Ende. Aber eine große Runde Musik gibt es jetzt auf jeden Fall noch. Das war keine geringere als Kim Wilde und ihr Titel You Came. Und davor hatten wir Aaron Carter und Flash Dance. Natürlich auch eine mega coole Nummer. You Got It gibt es für euch. Roy Orbison und gleich hinterher noch eine coole Nummer von Bonnie M. mit Daddy Cool.

Nochmal was zum Kuscheln zur späten Uhrzeit. Und wer mehr kuscheln möchte, der kann das ab 23 Uhr natürlich gerne tun. Nämlich in der Sendung Ted und Felix mit den Feelings. Das hier war Rod Stewart und Bryan Adams mit Sting zusammen und All for Love. Weiter geht es hier mit Wet, Wet, Wet und Love is All Around. Wir bleiben also beim Thema Liebe.

Alpha Will und Forever Young. Und das war's auch schon wieder mit einer neuen Ausgabe Jans Zeitreise hier bei Popradio aus Friesland am Montagabend. Schön, dass ihr eingeschaltet habt. Schön, dass ihr wieder mit dabei wart. Ich wünsche euch jetzt eine schöne Zeit und wir hören uns am Donnerstag wieder zu einer neuen Ausgabe Jans Radio Show von 20 bis 22 Uhr. Ich verabschiede mich hier mit Iron Cara und What a Feeling. Mein Name ist und bleibt Jan Mietzer und ich war auch inhaltlich für diese Sendung verantwortlich und heute haben wir mal wieder eine Zeitreise spezial gehabt, denn wir haben gar nicht so viel gequatscht, wie wir das in den anderen Sendungen sonst immer tun. Dafür habt ihr mal wieder die geballte Zeitreisen-Power bekommen heute. Macht es gut, bis dahin sag ich Tschüss.

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1: Im Studio ist Alina Wolf. Weniger Kinder, soziale Ungleichheiten und Digitalisierung. Trotz Reformen bleibt das deutsche Bildungssystem in der Krise. Das ergibt der nationale Bildungsbericht Bildung in Deutschland. Das Bildungssystem steht heute vor diversen Herausforderungen, die sich überlagern und gegenseitig verstärken, sagte Mitautor Kai Maas. Was fehle, sei eine abgestimmte Steuerung. Das Ergebnis? Am Ende verfehlen zu viele und immer mehr junge Leute grundlegende Kompetenzstandards und Bildungsabschlüsse, wie es im Bericht heißt. In Finnland sind der russische Kapitän und ein aserbaidschanischer Bootsmann des Frachters Fitburg angeklagt worden. Die Staatsanwaltschaft wirft ihnen schwere Sachbeschädigung und schwere Störung der Telekommunikation vor. Das Schiff soll am 31. Dezember 2025 mit dem Anker zwei Unterseekabel zwischen Finnland und Estland beschädigt haben. Kapitän und Bootsmann weisen die Vorwürfe zurück. Seit 2022 sind in der Ostsee wiederholt Kabel beschädigt worden. Experten sehen darin Teil russischer hybrider Kriegsführung. Die Polizeidirektion Hannover hat 5 Beamte vorläufig des Dienstes enthoben, 4 Männer und eine Frau. Gegen 2 weitere Polizisten wurden Disziplinarverfahren eingeleitet und sie wurden in andere Dienstbereiche versetzt. Im Zuge der Ermittlungen wurden auch strafrechtliche Verstöße festgestellt. Nähere Angaben zu den Tatvorwürfen machte die Behörde nicht. Hannovers Polizeipräsidentin Gwendolin von der Osten sagte, die Vorwürfe beschädigten das Vertrauen der Menschen in die Polizei. Die Innenministerkonferenz, IMK, tagt ab Mittwoch in Hamburg. Künftig werden auch das Verteidigungsministerium und die Bundeswehr in die Treffen eingebunden. Das kündigte der amtierende IMK-Vorsitzende Andi Grote an. Im Mittelpunkt stünden zivile Verteidigung und die Abwehr hybrider Bedrohungen. Verteidigungsminister Pistorius wird zum Abschlussplenum am Freitag erwartet. Den Teilnehmern liegen laut Innenbehörde rund 80 Beschlussvorlagen vor, unter anderem zu den Themen Asyl und sexualisierter Gewalt.
0: 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Und jetzt das Wetter bei uns.
2: Die Nacht zum Dienstag startet vielerorts noch trocken, vom Westen her ziehen jedoch rasch dichte Wolken auf und gegen morgen sind westlich der Weser auch erste Schauer möglich. Die Temperaturen gehen auf 12 bis 6 Grad zurück. Am Dienstag bleibt es dann im Norden meist trocken, während von Westen und Südwesten her aber Schauer und einzelne Gewitter aufziehen. Vor allem über der Mitte können die Gewitter am Nachmittag und am Abend auch recht kräftig ausfallen. Die Temperaturen steigen auf 16 bis 19 Grad im Norden und bis zu 29 Grad im Südwesten. Am Mittwoch scheint dann im Südwesten häufig die Sonne und auch im Nordosten bleibt es meist trocken. Dazwischen wechseln sich Sonne und Wolken ab. Einzelne Schauer und vereinzelt Gewitter sind auch noch mit dabei. Die Temperaturen erreichen hier dann 18 bis 23 Grad im Norden und bis zu 33 Grad am Oberrhein.
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4: Hier ist der Timelapse, eure musikalische Zeitreise zurück in die 90er. Ihr hört Ausgabe Nummer 186 und diese beginnen wir mit einem Deutschrap-Klassiker aus dem Jahr 1997. Hier ist Sabrina Setlur mit Du liebst mich nicht. Ich bin Christian Lorenz, willkommen zurück an Bord.

glaube, heute müsste man erstmal einige Stellen hier wegixen bzw. piepsen in Sabrina Setlurs Du liebst mich nicht aus dem Jahr 1997. Willkommen zurück, hier ist der Timedance, eure musikalische Zeitreise zurück in die 90er auf eurem Lieblingssender und auf über 50 weiteren Radiostationen deutschlandweit. In der heutigen Ausgabe habe ich wieder einiges für euch vorbereitet. Es gibt unter anderem Musik von Soundcage, Hanson, Hit the Floor, Yellow, Den Cardigans oder auch von Faithless. Wir bleiben allerdings noch ein kleines bisschen im Bereich Deutschrap und machen weiter mit Cora E. und ihrer 96er-Single Schlüsselkind.

0: Sound Cage featuring Red Dog on Ways of Life. Ihr hörtet gerade den Extended Mix. Und das hier ist der Nachtflug, zu hören auf eurem Lieblingssender und auf über 50 weiteren Radiostationen deutschlandweit. Und ein Bestandteil fast jeder Ausgabe ist diese Rubrik hier.
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0: Wir schauen in die Chartwoche vom 9. bis zum 15. Juni 1997, starten wie gewohnt erstmal mit den letzten 10 Plätzen. Auf der 91 in der Vorwoche die 78, 3&1 mit Sin City. Auf der 92 in der Vorwoche die 77, die eben gehörten Soundcage featuring Red Dog mit Ways of Life. Auf der 93 in der Vorwoche die 96, Steve Winwood mit Spy in the House of Love. Auf der 94 neu dabei, Shola Amer mit You Might Need Somebody. Auf der 95 in der Vorwoche die 91, Monaco mit What Do You Want From Me. Auf der 96 in der Vorwoche die 92, Paul Young mit I Wish You Love. Auf der 97 in der Vorwoche die 85, Raver's Nature mit You Blow My Mind. Auf der 98 neu dabei, Jamiroquai mit Alright. Auf der 99 neu dabei, Prefet Sprout mit A Prisoner of the Past. Und auf der 100 auch neu dabei, Hand in Hand for Children e.V. mit Children Need a Helping Hand. Wir kommen zu den Top 10 in der Chartwoche vom 9. bis zum 15.06.97. Auf der 10 in der Vorwoche auch schon die 10, Brooklyn Bounce mit Get Ready to Bounce. Auf der 9 neu dabei, Bon Jovi mit Midnight in Chelsea. Das ist allerdings nicht der höchste Entry in dieser Woche. Auf der 8 in der Vorwoche die 7, The Cardigans mit Love Fool. Auf der 7 in der Vorwoche die 4, Sabrina Setlur, eben gehört mit Du liebst mich nicht. Auf der 6 in der Vorwoche die 5, DJ Quicksilver mit Free. Auf der 5 in der Vorwoche die 6, C-Block mit Time is Ticking Away. Die 4, das klären wir gleich, die 3, auf der 3 in der Vorwoche auch schon die 3, Rammstein mit Engel. Die 2 unverändert, Members of Mayday mit Sonic Empire. Und auch die 1 war unverändert, Nana mit Lonely. Und wenn es schon so einen High Entry und einen High New Entry gibt in dieser Woche, dann sollte man ihn auch spielen, finde ich. Auf der 4, aus dem Nichts eingestiegen, Hanson mit Bob.

finde, das passt doch vom Style her perfekt zu den davor gehörten Hanson, oder? Die Spin Doctors mit Two Princes aus dem Jahr 1993. Kommen wir nun zu einem musikalischen Schätzchen, eine Single, die leider ein wenig untergegangen ist. Wer erinnert sich vielleicht noch an die Band Yellow? Die waren zum Beispiel für die Formel 1 Titelmelodie bzw. das Formel 1 Intro im Fernsehen verantwortlich und haben natürlich noch weitere Hits und Underground-Hits geschaffen in den 80er und frühen 90er Jahren. Das hier ist ein Track von ihnen aus dem Jahr 1994. Hier sind Yellow mit How How.

0: Wie war das noch? Dreist geklaut, ist halb selbst gemacht oder so ähnlich? Klang ja doch ein bisschen nach ISMC, oder? Das waren Hit the Floor mit Love Generator. Und hier geht's jetzt weiter mit
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0: Viele entdecken ja seit 2-3 Jahren den Sound der 90er für sich ganz neu, beziehungsweise auch wieder, wer schon damals produziert hat. Und da verwundert es natürlich nicht, dass sich einige Dance-, Techno- und House-Produktionen aktuelleren Datums anhören, als seien sie bereits in den 90ern entstanden und dann irgendwie vergessen worden. So erging es mir auch beim nun folgenden Track, der aktuell ist, aber sich absolut nach 90er-Jahre Techno anhört. Hier sind Upper 90 mit My Lover.

Space Baby mit dem gleichnamigen Track Space Baby. Hier im Timedance gibt es ja immer wieder auch One-Hit-Wonder und in Vergessenheit geratene Singles wieder zu entdecken. Und in diese Kategorie fällt auch der nächste Song Texture mit Over the Night.

0: Texture und Over the Night. Und mehr Eurodance und Rave-Klänge werdet ihr in der nächsten Timedance-Ausgabe hören. Das sei schon mal verraten. Jetzt widmen wir uns aber erstmal dem Bereich Comedy und gehen heute gen Süden. Andreas Müller war nicht nur Redakteur beim Südwestfunk, sondern auch für einige der SWF3-Comedy verantwortlich. So zum Beispiel auch für Feinkost-Zip.
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2: Morgen.
3: Morgen! Oh, Sie sehen heute aber nicht gut aus. Ja. Ist Ihnen schlecht?
2: Ja, ich...
3: Oh, das ist aber nicht gut. Frau Zombie!
4: Ja?
3: Kundschaft!
4: Komme!
3: Danke!
4: Morgen!
2: Morgen.
4: So, was darf's denn heute sein?
2: Ein schön gut abgehangenes Rinderfilet, bitte.
4: Rinderfilet? Ja. Ah ja, bitte!
2: Ja, danke. Sagen Sie, ist das auch frisch?
4: Aber ja, ganz frisch aus eigener Schlachtung, wieso? Ja,
2: schauen Sie doch mal, ich meine, das ist doch total violett. Das haben Sie wohl mit Kaliumpermanganat eingerieben oder so. Und wie das schon riecht.
4: Frau Werwolf, der Kunde sagt, unser Rinderfilet sei schon violett. Frau Werwolf sagt, es gehört so, das ist bestes Fleisch, ganz neu von der lila Kuh.
2: Ah, ja.
4: Herzi?
3: Ja.
4: Kasse bitte!
3: Komme!
4: Danke!
3: Keine Ursache!
4: Danke.
3: So?
2: Ja, bitte.
3: Ja, danke! Ja. Schüssle!
2: Nein, danke, ich brauche keine Schüsseln.

Die Cardigans und ein Track ihres Erfolgsalbums Live. Carnival. Weiter geht es mit einer Band, die vornehmlich als Techno-Band in den 90ern gesehen und wahrgenommen wurde. Ich empfinde ihre Musik aber als weitaus vielschichtiger als nur als bloße Techno-Musik, denn teilweise streifte die Musik von Faithless sogar Genres wie Soul oder Electro-Jazz und gerade ihre Alben wurden dadurch zu einem, wie ich fand, ganz besonderen und vor allem abwechslungsreichen Hörgenuss. Hier ein Track des Faithless-Albums Sunday 8 PM aus dem Jahr 1998. Hour of Need.

Faithless und Hour of Need. Ein Track ihres 98er Albums Sunday 8 p.m. Und das war's für heute. Egal, ob es jetzt 8 p.m. oder 8 a.m. ist, bei euch der Time Dance neigt sich seinem Ende entgegen. Weitere Infos zur Sendung findet ihr im Netz auf Facebook unter facebook.com/timedance.radioshow. Wenn ihr wollt, dann hören wir uns nächste Woche wieder mit einer regulären Ausgabe, aber in zwei Ausgaben, also in zwei Wochen ist es wieder soweit, dann heißt es wieder Time Dance Spezial und dieses Mal widmen wir uns dem großen und großartigen Thema der Number One Hits. Da sind vielleicht einige Überraschungen mit dabei, denn manche Songs waren lediglich nur eine Woche lang Platz 1 in den deutschen Single Charts, aber andere wiederum über 12 oder 13 Wochen. Mehr erzähle ich euch dazu aber dann in der übernächsten Ausgabe. Zum Abschluss widmen wir uns wieder einem Interpreten aus dem Indie- und Alternative-Bereich. Heute ist es wieder eine Band aus dem Gothic- und Darkwave-Sektor, nämlich die Hamelner Band Ravenous. Hier sind sie mit The Voices You Hear. Tschüss, sagt Christian Ohrens.

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1: Im Studio ist Alina Wolf. Weniger Kinder, soziale Ungleichheiten und Digitalisierung. Trotz Reformen bleibt das deutsche Bildungssystem in der Krise. Das ergibt der nationale Bildungsbericht Bildung in Deutschland. Das Bildungssystem steht heute vor diversen Herausforderungen, die sich überlagern und gegenseitig verstärken, sagte Mitautor Kai Maas. Was fehle, sei eine abgestimmte Steuerung. Das Ergebnis? Am Ende verfehlen zu viele und immer mehr junge Leute grundlegende Kompetenzstandards und Bildungsabschlüsse, wie es im Bericht heißt. In Finnland sind der russische Kapitän und ein aserbaidschanischer Bootsmann des Frachters Fitburg angeklagt worden. Die Staatsanwaltschaft wirft ihnen schwere Sachbeschädigung und schwere Störung der Telekommunikation vor. Das Schiff soll am 31. Dezember 2025 mit dem Anker zwei Unterseekabel zwischen Finnland und Estland beschädigt haben. Kapitän und Bootsmann weisen die Vorwürfe zurück. Seit 2022 sind in der Ostsee wiederholt Kabel beschädigt worden. Experten sehen darin Teil russischer hybrider Kriegsführung. Die Polizeidirektion Hannover hat 5 Beamte vorläufig des Dienstes enthoben, 4 Männer und eine Frau. Gegen 2 weitere Polizisten wurden Disziplinarverfahren eingeleitet und sie wurden in andere Dienstbereiche versetzt. Im Zuge der Ermittlungen wurden auch strafrechtliche Verstöße festgestellt. Nähere Angaben zu den Tatvorwürfen machte die Behörde nicht. Hannovers Polizeipräsidentin Gwendolin von der Osten sagte, die Vorwürfe beschädigten das Vertrauen der Menschen in die Polizei. Die Innenministerkonferenz, IMK, tagt ab Mittwoch in Hamburg. Künftig werden auch das Verteidigungsministerium und die Bundeswehr in die Treffen eingebunden. Das kündigte der amtierende IMK-Vorsitzende Andi Grote an. Im Mittelpunkt stünden zivile Verteidigung und die Abwehr hybrider Bedrohungen. Verteidigungsminister Pistorius wird zum Abschlussplenum am Freitag erwartet. Den Teilnehmern liegen laut Innenbehörde rund 80 Beschlussvorlagen vor, unter anderem zu den Themen Asyl und sexualisierter Gewalt.
0: 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Und jetzt das Wetter bei uns.
2: Die Nacht zum Dienstag startet vielerorts noch trocken, vom Westen her ziehen jedoch rasch dichte Wolken auf und gegen morgen sind westlich der Weser auch erste Schauer möglich. Die Temperaturen gehen auf 12 bis 6 Grad zurück. Am Dienstag bleibt es dann im Norden meist trocken, während von Westen und Südwesten her aber Schauer und einzelne Gewitter aufziehen. Vor allem über der Mitte können die Gewitter am Nachmittag und am Abend auch recht kräftig ausfallen. Die Temperaturen steigen auf 16 bis 19 Grad im Norden und bis zu 29 Grad im Südwesten. Am Mittwoch scheint dann im Südwesten häufig die Sonne und auch im Nordosten bleibt es meist trocken. Dazwischen wechseln sich Sonne und Wolken ab. Einzelne Schauer und vereinzelt Gewitter sind auch noch mit dabei. Die Temperaturen erreichen hier dann 18 bis 23 Grad im Norden und bis zu 33 Grad am Oberrhein.
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0: Und damit hallo und herzlich willkommen zu Feelings, unserer Hommage an die Albumserie Kuschelrock. Heute geht es um die Ausgabe Nummer 24 dieser Serie. Und wer ist da so alles dabei? Das verrät uns Ted.
1: Hallo, in unserer heutigen 24. Ausgabe von Feelings hören wir unter anderem Train, Hurts, Rihanna, Razorlight, Pink und Beyoncé.
0: Und mit Pink ging's auch gleich los. Ein Titel, der im Jahre 2009 erfolgreich war. Ihr 26. Hit insgesamt. Auf der Kuschelrock-CD Nummer 24 enthalten und da heißt I Don't Believe You. Können sie aber. Und der nächste Titel ebenfalls erfolgreich im Jahre 2009 und das war der dritte Hit bei uns für Katy Perry. Und da heißt Thinking of You.

0: Es war ihr sechster Single in Deutschland, ein Erfolg im Jahre 2003, die große Shania Twain aus Kanada und der Titel heißt Forever and For Always, einer der vielen Hits auf der Kuschelrock-CD Nummer 24.
1: Ausgabe 24 der Serie Kuschelrock erschien am 17. September 2010. Am 1. Oktober stieg sie in die Compilation-Charts ein und belegte für 3 Wochen die Spitzenposition, genau wie das Vorgängeralbum. Im April war zuvor die Sonderausgabe Kuschelrock Special Editions 2010 erschienen. Auch diesmal waren wieder 38 Titel auf dem Album versammelt, deutsch gesungen wurde von Xavier Nadu, Peter Fox und Silbermond und italienisch von Eros Ramazzotti. Ältere Titel dabei waren China Girl von David Bowie von 1983 und Blood of Eden von Peter Gabriel von 1993.
0: Und jetzt ein Hit aus dem Jahre 2008 und zwar von The Fine Frenzy, der einzige Erfolg und der heißt Almost Lover.

Tonight. Wir hören die 10 größten Hits aus der Kuschelrock-CD Nummer 24 und was wir gerade hörten, war die Nummer 10. Ein Hit aus dem Jahre 2010 und zwar der zweite Charterfolg für die Gruppe mit dem Namen Train und der Titel heißt Hey Soul Sister. Dies hier ist unsere Nummer 9. Zwei Jahre zuvor erfolgreich in die deutschen Singlecharts. Der zweite Hit für One Republic. Der Titel heißt Stop and Stare.

0: Dieser Titel hier, der stammt aus dem Jahre 1983 und es ist der achtgrößte Erfolg auf der Kuschelrock-CD Nummer 24. Mr. David Bowie war das und sein Hit China Girl.
1: David Bowie war 36 Jahre alt, er stammt aus London und heißt eigentlich David Jones. Den Titel China Girl schrieb er 1977 zusammen mit Iggy Pop, als beide in Berlin wohnten. Geschrieben haben soll er den Titel für eine schöne Asiatin, die aber aus Vietnam stammte. Der Titel erreichte die 2 der Charts in England und Irland und die 10 in Amerika.
0: Und dies hier ist der 7. Hit auf der Kuschelrock-CD Nummer 24, der 17. Charterfolg bei uns für Beyoncé Knowles aus Houston in Texas, aus dem Jahre 2009 ein Erfolg und der Titel heißt Halo.

Seine Solo-Version von diesem Titel war bereits auf der Kuschelrock-CD Nummer 12 enthalten, doch diese Fassung hier, der sechstgrößte Hit auf der Kuschelrock-CD Nummer 24, ein Hit aus dem Jahre 1998 von Eros Ramazzotti und Tina Turner und der Titel heißt Cose della Vita oder auch Can't Stop Thinking of You. Hier ist unsere Nummer 5 und das war der siebte Hit in Deutschland für die große Leona Lewis, ein Erfolg im Jahre 2009 und dieser Titel hier, der heißt Happy. So

0: Dies hier ist der viertgrößte jetzt auf der Kuschelrock-CD Nummer 24. Ein Erfolg aus dem Jahre 2009. Die Gruppe heißt Razorlight, ihr größter Hit, und er heißt Wire to Wire.
1: Wire to Wire war die erste Single-Auskopplung aus dem dritten Studioalbum Slipway Fires von Razorlight. Das Album war das erste der Band, von der keine Single unter die Top 3 der britischen Charts kam. Wire to Wire erreichte in England die 5, aber in Deutschland die Nummer 3.
0: Und dies hier ein Hit aus dem Jahre 2006. Und es ist der drittgrößte Hit auf der Kuschelrock-CD Nummer 24. Wir hören hier Hit Nummer 4 für die große Rihanna. Und dieser Hit hier, der trägt den Titel

0: Es war ihr erster und bis heute ist das ihr größter Single-Hit in Deutschland. Der zweitgrößte Hit auf der Kuschelrock-CD Nummer 24 aus England. Das war die Gruppe mit dem Namen Hurts und der Titel heißt Wonderful Life. Tja, und was jetzt noch bleibt, das ist der größte Hit auf der Kuschelrock-CD Nummer 24, ein Nummer 1 Erfolg aus dem Jahre 2008 und zwar von James Morrison und Nelly Furtado und der Titel heißt Broken Strings. Tja, und das war's dann mit Feelings für diesmal. Mehr Musik mit Gefühl beim nächsten Mal. Und bis dahin sagen wir Tschüss.
1: Und Tschüss.

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